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8: Ich bin Florian Klaus. Der Intensivmediziner Uwe Janssens von der Medizinervereinigung DIVI fordert die Politik angesichts tausender Hitzetoter zum Handeln auf. Er sei verstört über die Tatenlosigkeit der Bundes- und Landesregierung, hat er den Funke-Zeitungen gesagt. Er fordert einen nationalen Hitzeschutzplan und mehr Geld für Hitzeschutz in Kliniken. Die RKI-Schätzung von 12.500 Hitzetoten in Deutschland in diesem Sommer hält Janssens noch für zu niedrig. Weil es nicht nur heiß, sondern auch trocken ist, können Frachtschiffe auf den Flüssen aktuell weniger transportieren. Die Wirtschaftsweise Grimm warnt, dass das auch Preise nach oben treiben könne. So sei zum Beispiel der Transport von Öl zu Raffinerien betroffen, sagte sie dem Kölner Stadtanzeiger. Wie stark die Preise verschiedener Grundstoffe reagieren, hänge davon ab, wie viel die Unternehmen noch in ihren Lagern hätten. 3 Wochen nach dem islamistischen Anschlag am Rande des Christopher Street Days in Berlin werden in der Nähe des Tatorts heute zehntausende Menschen zur Techno-Parade Rave the Planet erwartet. Für die Party-Demo gelten verschärfte Sicherheitsmaßnahmen. David Riemer berichtet.
9: Mehr als 1500 Polizisten, Schutzzonen und mobile Poller. Nach dem CSD-Anschlag steht die Party-Demo unter besonderer Beobachtung. Polizeihubschrauber und Drohnen sollen zusätzlich eingesetzt werden. Die Techno-Parade führt durch den Tiergarten zwischen dem Brandenburger Tor und der Siegessäule.
8: 3 deutsche Schwimmerinnen haben bei den Europameisterschaften in Paris Medaillen gewonnen. Angelina Köhler und Isabel Gose gewannen Silber, Maja Werner Bronze. Und auch bei der Leichtathletik-EM gab es wieder Edelmetall. Silbermedaillen gingen an den Hürdenläufer Emil Agiekum und die Diskuswerferin Shannis Kraft. Der Sprinter Owen Ansah holte Gold. Allerdings ist nicht ganz klar, ob er den Titel behalten darf, weil ihm eine Sperre droht.
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1: Wir bekommen wohl bald neue Musik von diesen Ladies hier. Heart. In einem Interview verkündete Gitarristin Nancy Wilson jetzt, dass ihr erstes neues Album seit 10 Jahren fast fertig sei. Wann wir allerdings mit einer Veröffentlichung oder einem ersten Vorgeschmack rechnen können, das hat sie uns noch nicht verraten. Gleichzeitig arbeiten die Wilson-Schwestern an einer Dokumentation und einem Spielfilm über ihre Band. Und eine Welttournee von Heart befindet sich ebenfalls in Planung. Na, das sind doch mal großartige News. Kommen wir zu der wichtigen Frage, macht Metal gewalttätig? Diese Diskussion ist jetzt in Bulgarien entflammt. Der Grund ist ein ganz tragischer. 4 Teenager, die bei einer gerichtlichen Anhörung wegen Mordes T-Shirts der Metal-Bands Powerwolf, Mayhem, Pantera und Sepultura trugen. Den Jugendlichen wird vorgeworfen, vergangene Woche einen 37-Jährigen zu Tode geschlagen zu haben. Eine bulgarische Boulevardzeitung befeuerte die Debatte um den Band-Merch mit der Aussage, dass satanischer Black Metal aggressive Botschaften sende und seinen Fans Gewalt vorlebe. Keine der genannten Bands hat sich logischerweise bislang zu dem Vorfall geäußert. Die Angeklagten bleiben derweil in Untersuchungshaft. Und da möchte ich jetzt einfach mal sagen, ich glaube, das hat mit den Bands absolut gar nichts zu tun. Die Scorpions gibt es bald als Comicbuch. Anfang Oktober erscheint die Graphic Novel namens Scorpions Hurricane. Basierend auf dem Musikvideo ihres Welthits Rock You Like a Hurricane erzählt das Buch eine Science-Fiction-Geschichte rund um die Band. Bisher ist das Comicbuch nur in englischer Fassung geplant. Ob auch eine Übersetzung ins Deutsche folgen soll, ist noch unklar. Bei einer Band aus Hannover wäre das doch aber irgendwie ganz angemessen.
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2: Ich bin Florian Klaus. Rund 12.500 Menschen sind einer Schätzung des RKI zufolge in diesem Sommer infolge der Hitze gestorben. Uwe Janssens von der Medizinervereinigung DIVI hält das noch für zu niedrig. Es seien sicherlich mehrere tausend Todesfälle mehr, sagte der Intensivmediziner den Funke-Zeitungen. Viele Fälle würden nicht als hitzebedingt erfasst, weil auf Totenscheinen etwa Organversagen als Grund stehe. Den Bundes- und Landesregierungen warf er Tatenlosigkeit vor. In der Eifel wütet weiterhin ein Waldbrand, den die Landesregierung Nordrhein-Westfalens als den wohl größten der NRW-Geschichte bezeichnet. Es sind hunderte Feuerwehrkräfte im Einsatz, um die Situation vorerst stabil zu halten. In der Gemeinde Hürtgenwald hatten rund 2000 Menschen wegen des nahenden Feuers ihre Häuser verlassen müssen. Kein Social Media für Kinder unter 15. Das wollte Frankreich als erstes EU-Land durchsetzen, der Verfassungsrat des Landes hat das Gesetz jetzt aber gekippt. Es greife unverhältnismäßig in die Freiheit der Meinungsäußerung und Kommunikation ein, teilte das Gremium mit. Der Verfassungsrat kritisierte, dass die Regelung zu pauschal sei und auch potenziell harmlose Dienste erfassen könne. Präsident Macron hat eine neue Fassung des Gesetzes in Auftrag gegeben. Jürgen Klopp ist jetzt auch ganz offiziell neuer Fußball-Bundestrainer, denn heute startet sein Vertrag beim DFB. In den kommenden Wochen steht für Klopp einiges auf dem Programm. Auch schon die ersten Länderspiele. Thomas Bremser berichtet.
3: Fast 60 Spiele hat Klopp im Auge. Sie will er in nächster Zeit beobachten. Die ersten schon beim Supercup in einer Woche zwischen Dortmund und Bayern. Der neue Bundestrainer hat gleich mehrere Baustellen. Wer wird die neue Nummer 1? Welche Spieler sortiert er aus? Und welche Rolle wird Kapitän Kimmich bei ihm spielen? Schon in rund 6 Wochen sehen die Fans Klopp an der Seitenlinie bei gleich 4 Spielen der Nations League.
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2: Florian Klaus. Guten Morgen. In der Eifel kämpft die Feuerwehr weiter gegen den nach Einschätzung der Landesregierung wohl größten Waldbrand der Geschichte von NRW. Mehrere hundert Hektar des mit Weltkriegsmunition belasteten Waldes haben die Flammen bereits zerstört. Rund 2000 Einwohner des Ortsteils Sky in Hürtgenwald mussten ihre Häuser verlassen. Bisher gab es 5 Verletzte. Bei uns wird noch über ein Social-Media-Verbot für Kinder diskutiert. In Frankreich war ein Gesetz dafür hingegen eigentlich schon beschlossen. Der Verfassungsrat hat das Verbot jetzt aber gekippt. Das Gesetz greife unverhältnismäßig in die Freiheit der Meinungsäußerung und Kommunikation ein, hieß es zur Begründung. Präsident Macron will das Verbot aber weiterhin. Es soll dafür jetzt bearbeitet werden. 3 Wochen nach dem islamistischen Anschlag am Rande des Christopher Street Days in Berlin werden in der Nähe des Tatorts heute zehntausende Menschen zur Techno-Parade Rave the Planet erwartet. Für die Party-Demo gelten verschärfte Sicherheitsmaßnahmen. David Riemer berichtet.
3: Mehr als 1500 Polizisten, Schutzzonen und mobile Poller. Nach dem CSD-Anschlag steht die Party-Demo unter besonderer Beobachtung. Polizeihubschrauber und Drohnen sollen zusätzlich eingesetzt werden. Die Techno-Parade führt durch den Tiergarten zwischen dem Brandenburger Tor und der Siegessäule.
2: Bei der Leichtathletik-EM in Birmingham konnten sich am Abend wieder mehrere deutsche Athleten über Medaillen freuen. Der Sprinter Owen Ansah wurde über 200 Meter Europameister. Allerdings ist unklar, ob er den Titel behalten darf. Ihm droht eine Sperre, weil er eine Dopingkontrolle verweigert haben soll. Außerdem gab es noch 2 Silbermedaillen, nämlich für die Diskuswerferin Shannis Kraft und den Hürdenläufer Emil Agiekum.
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1: Wir bekommen wohl bald neue Musik von diesen Ladies hier. Heart. In einem Interview verkündete Gitarristin Nancy Wilson jetzt, dass ihr erstes neues Album seit 10 Jahren fast fertig sei. Wann wir allerdings mit einer Veröffentlichung oder einem ersten Vorgeschmack rechnen können, das hat sie uns noch nicht verraten. Gleichzeitig arbeiten die Wilson-Schwestern an einer Dokumentation und einem Spielfilm über ihre Band und eine Welttournee von Heart befindet sich ebenfalls in Planung. Na, das sind doch mal großartige News. Kommen wir zu der wichtigen Frage, macht Metal gewalttätig? Diese Diskussion ist jetzt in Bulgarien entflammt. Der Grund ist ein ganz tragischer. 4 Teenager, die bei einer gerichtlichen Anhörung wegen Mordes T-Shirts der Metal-Bands Powerwolf, Mayhem, Pantera und Sepultura trugen. Den Jugendlichen wird vorgeworfen, vergangene Woche einen 37-Jährigen zu Tode geschlagen zu haben. Eine bulgarische Boulevardzeitung befeuerte die Debatte um den Band-Merch mit der Aussage, dass satanischer Black Metal aggressive Botschaften sende und seinen Fans Gewalt vorlebe. Keine der genannten Bands hat sich logischerweise bislang zu dem Vorfall geäußert. Die Angeklagten bleiben derweil in Untersuchungshaft. Und da möchte ich jetzt einfach mal sagen, ich glaube, das hat mit den Bands absolut gar nichts zu tun. Die Scorpions gibt es bald als Comicbuch. Anfang Oktober erscheint die Graphic Novel namens Scorpions Hurricane. Basierend auf dem Musikvideo ihres Welthits Rock You Like a Hurricane erzählt das Buch eine Science-Fiction-Geschichte rund um die Band. Bisher ist das Comicbuch nur in englischer Fassung geplant. Ob auch eine Übersetzung ins Deutsche folgen soll, ist noch unklar. Bei einer Band aus Hannover wäre das doch aber irgendwie ganz angemessen.
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15: Ich bin Leon Stojanovic, es ist 6 Uhr, guten Morgen. Hunderte Feuerwehrkräfte kämpfen im Hürtgenwald in der Eifel weiter gegen den großen Waldbrand. In der Nacht wurde in besonders gefährdeten Bereichen sogar der Personaleinsatz am Boden fast verdoppelt, sagte ein Sprecher der Feuerwehr im Kreis Düren. Erschwert wird der Einsatz aber, weil in dem Gebiet Weltkriegsmunition gefunden wurde. US-Präsident Trump will die Straße von Hormuz nach eigener Aussage zu US-Territorium erklären. Wie Trump selbst gesagt hat, soll das passieren, sobald der Iran eine vernichtende Niederlage erlitten hätte. Aktuell sind die Bemühungen um ein Ende des Iran-Kriegs ins Stocken geraten und die 60-tägige Waffenruhe droht ohne Verlängerung auszulaufen. Heute beginnt offiziell die Amtszeit von Jürgen Klopp als Fußball-Bundestrainer. In der Rolle könnte er heute auch beim Testspiel des FC Bayern gegen RB Leipzig sein erstes Spiel besuchen. Das erste Länderspiel unter Klopp ist auch nicht mehr weit weg. Ende September trifft die DFB-Elf in der Nations League auf die Niederlande, Griechenland und Serbien.
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10: Ich bin Leon Stojanovic, es ist 7 Uhr, guten Morgen. Die europäische PayPal-Alternative Vero kommt eher schleppend an. Nach einer neuen Umfrage für das Vergleichsportal Verivox hätte ein Drittel der Befragten noch nie von der App gehört. Ein Viertel hätte zwar schon von Vero gehört, könnte aber nicht genau sagen, was es ist. Seit ungefähr 2 Jahren gibt es die App jetzt schon. Europäische Banken wollen sich damit unabhängiger von der US-Zahl-App PayPal machen. In Argentinien werden heute 30 Tiger und Löwen aus einem ehemaligen Zoo umgesiedelt. Die Großkatzen werden von der Tierschutzorganisation Vier Pfoten in Schutzgebiete in den USA und Südafrika verlegt und bekommen dort ein neues Zuhause. Die Organisation kümmert sich schon seit einem Jahr um die Tiere, weil der Zoo geschlossen hat. Bei der Leichtathletik-EM in Birmingham haben sich die deutschen Sportler am Abend gleich mehrere Medaillen gesichert. Der Sprinter Owen Ansah über 200 Meter Gold, Shanice Kraft im Diskuswurf Silber und Emil Atchikum hat sich im 400 Meter Hürdenlauf ebenfalls Silber geholt.
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13: Ich bin Leon Stojanovic, es ist 8 Uhr, guten Morgen. Anfang Juli wurde auf einem Ryanair-Flug von Thessaloniki nach Memmingen ein Passagier verletzt, weil er in einem kaputten Fenster feststeckte. Laut der US-Behörde für die Untersuchung von Verkehrsunfällen hatten Teile eines ausgefallenen Triebwerks den Rumpf des Flugzeugs und das Fenster durchschlagen. Die Ursache für den Triebwerkausfall ist noch unklar. In Bremen treffen sich ab heute rund 2.500 KI-Forscher aus 40 Ländern zu einer internationalen Konferenz. Bis Freitag werden neue Systeme und Anwendungsbereiche vorgestellt, wie Maschinen zum Beispiel lernen oder mit Menschen interagieren können. Das wird dann unter anderem in der Robotik oder in der Medizin umgesetzt. In Belgien haben Bauarbeiter bei Renovierungsarbeiten Gold im Wert von geschätzt rund 9 Millionen Euro gefunden. Die Barren und Münzen wurden in einem Gebäude des Wohlfahrtsamts Ostflandern entdeckt. Das Gold ist jetzt erstmal bei der Polizei, die klären, wem das gehört. Ob es für die Arbeiter einen Finderlohn gibt, ist noch unklar.
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0: Morgen, Rockantenne Hamburg hier mit R.E.M. an eurem super chilligen Samstagmorgen. Das geht sehr gut los heute, denn gleich neue Musik für euch. Kleines Kontrastprogramm von einer schmissigen Hardrock-Truppe, jawohl. Die Jungs hauen so derbe drauf, da könnt ihr euch den Kaffee zum Wachwerden eigentlich fast schon sparen. Airborne, die haben am Mittwochabend während der Sonnenfinsternis auf dem Summer Breeze Open Air in Dinkelsbühl gerockt. Und mit dabei die ganze Woche auch unser Festivalreporter Max. Da stellt sich die Frage, haben sich die 550 Kilometer von Hamburg aus gelohnt, Max? Moin, erzähl mal.
1: Guten Morgen. Na klar hat sich die weite Anreise zum Summer Breeze Open Air gelohnt. Das Wetter ist top, es ist zwar scheißenheiß, aber dafür gibt's lecker Bier. Und es gibt sogar die Möglichkeit, an einem Scream-Training, also einem Schreitraining teilzunehmen. Das habe ich natürlich gemacht. Summer Breeze! Glaube ich, muss ich noch ein bisschen trainieren. Aber ich werde auf jeden Fall die restliche Zeit noch genießen. Und bis dahin trinke ich mir noch ein lecker Bier.
0: Ja, danke schön, Max. Guten Durst und mach mal lauter zum Wochenendstart. Hier kommt Airborne, wie versprochen, mit Alive After Death. 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

0: Because the Night, die wunderbare Patti Smith. Das ist der beste Rock Nonstop für euch am Samstagmorgen. Ist schon cool, oder? Laute Mucke, Wochenende, Sonne in Rock City Hamburg. Was ein Glücksmoment.
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0: Wir sind gespannt wie ein Flitzebogen auf eure Geschichten. Bei welchem Rocksong habt ihr das Gefühl, das ist ein Brett? Das begleitet mich schon durch mein ganzes Leben. Dafür bin ich eine echte Glücksstory mit. Vielleicht eure Hochzeit, ne? Ist ja auch ganz schön. Euer erstes Kind, Erlebnisse aus dem Urlaub. Aber ganz ehrlich, das können auch ganz kleine Dinge sein, wie ihr habt einen defekten Rasenmäher repariert, ne? Und das macht euch unfassbar stolz. Würde ich zum Beispiel nie im Leben hinbekommen. Ihr erzählt uns auf rockantenne.hamburg und in unserer App eure Geschichte mit dem Rocksong eures Lebens. 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Rock Antenne Hamburg hier mit dem besten Rock nonstop. Jetzt Classic Rock von Great White. Ich bin Julian Kobes. Happy Weekend.

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12: Ich bin Leon Stojanovic. Es ist 9 Uhr. Guten Morgen. Hunderte Feuerwehrkräfte kämpfen im Hürtgenwald in der Eifel weiter gegen den großen Waldbrand. Eine annähernde Erlösung durch Regen soll es laut Wetterdienst aber erstmal nicht geben. Gegen Nachmittag könnte es viel mehr zu Sturmböen kommen, die den Brand weiter anfachen können. Wegen des Feuers mussten auch schon rund 2000 Einwohner evakuiert werden. Die europäische PayPal-Alternative Vero kommt eher schleppend an. Nach einer neuen Umfrage für das Vergleichsportal Verivox hätte ein Drittel der Befragten noch nie von der App gehört. Ein Viertel hätte schon von Vero gehört, könnte aber nicht genau sagen, was es ist. Seit ungefähr 2 Jahren gibt es die App jetzt schon. Europäische Banken wollen sich damit unabhängiger von der US-Zahl-App PayPal machen. Heute beginnt offiziell die Amtszeit von Jürgen Klopp als Fußball-Bundestrainer. In der Rolle könnte er heute auch schon beim Testspiel des FC Bayern gegen RB Leipzig sein erstes Spiel besuchen. Das erste Länderspiel unter Klopp ist auch nicht mehr weit weg. Ende September trifft die DFB-Elf in der Nations League auf die Niederlande, Griechenland und Serbien.
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1: Wir bekommen wohl bald neue Musik von diesen Ladies hier. Heart. In einem Interview verkündete Gitarristin Nancy Wilson jetzt, dass ihr erstes neues Album seit 10 Jahren fast fertig sei. Wann wir allerdings mit einer Veröffentlichung oder einem ersten Vorgeschmack rechnen können, das hat sie uns noch nicht verraten. Gleichzeitig arbeiten die Wilson-Schwestern an einer Dokumentation und einem Spielfilm über ihre Band. Und eine Welttournee von Heart befindet sich ebenfalls in Planung. Na, das sind doch mal großartige News. Kommen wir zu der wichtigen Frage, macht Metal gewalttätig? Diese Diskussion ist jetzt in Bulgarien entflammt. Der Grund ist ein ganz tragischer. 4 Teenager, die bei einer gerichtlichen Anhörung wegen Mordes T-Shirts der Metal-Bands Powerwolf, Mayhem, Pantera und Sepultura trugen. Den Jugendlichen wird vorgeworfen, vergangene Woche einen 37-Jährigen zu Tode geschlagen zu haben. Eine bulgarische Boulevardzeitung befeuerte die Debatte um den Bandmerch mit der Aussage, dass satanischer Black Metal aggressive Botschaften sende und seinen Fans Gewalt vorlebe. Keine der genannten Bands hat sich logischerweise bislang zu dem Vorfall geäußert. Die Angeklagten bleiben derweil in Untersuchungshaft. Und da möchte ich jetzt einfach mal sagen, ich glaube, das hat mit den Bands absolut gar nichts zu tun. Die Scorpions gibt es bald als Comicbuch. Anfang Oktober erscheint die Graphic Novel namens Scorpions Hurricane. Basierend auf dem Musikvideo ihres Welthits Rock You Like a Hurricane erzählt das Buch eine Science-Fiction-Geschichte rund um die Band. Bisher ist das Comicbuch nur in englischer Fassung geplant. Ob auch eine Übersetzung ins Deutsche folgen soll, ist noch unklar. Bei einer Band aus Hannover wäre das doch aber irgendwie ganz angemessen.
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1: Hi, hier ist Kai von Fury in the Slaughters und ich hoffe, ihr freut euch genauso wie wir auf unser neues Album Changes.
2: Das neue Fury-Album Changes bildet den Abschluss einer Trilogie, die mit Now 2021 begonnen hat und mit Hope 2023 weitergeführt wurde. Trotzdem birgt Changes ein Novum. Noch nie in der Geschichte der Hannoveraner hat man alle Songs gemeinsam geschrieben. Aber zum Glück hat sich das Songwriting nicht komplett verändert. Fury sind Fury und das ist auch gut so. Nichtsdestotrotz gibt es auf Changes über 12 Songs die volle Bandbreite der Band. Man kann eigentlich nur zu dem Schluss kommen, dass Fury in the Slaughterhouse in der Form ihres Lebens sind. So darf es ruhig noch eine ganze Weile weitergehen. Changes von Fury in the Slaughterhouse ist das Album der Woche auf Rockantenne Hamburg. Und daraus hören wir jetzt auch einen brandneuen

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11: Ich bin Leon Stojanovic. Es ist 10 Uhr. Guten Tag. Owen Unser hat sich am Abend bei der Leichtathletik-EM in Birmingham Gold geholt. Der Sprinter aus Hamburg hat sich über 200 Meter damit schon die zweite Medaille während des Wettbewerbs gesichert. Und seit 44 Jahren ist er mit der neuen Goldmedaille der erste deutsche Europameister seit 44 Jahren in dieser Disziplin. Am Dienstag konnte er sich schon über 100 Meter Bronze sichern. 3 Wochen nach dem islamistischen Terroranschlag am Rande des Christopher Street Days steht in Berlin nicht weit vom damaligen Tatort das nächste große Ereignis an, die Techno-Parade Rave the Planet. Sie findet unter erhöhten Sicherheitsvorkehrungen statt. Zehntausende Menschen werden dazu erwartet, auch 1500 Polizisten, die das Spektakel begleiten. Anfang Juli wurde auf einem Ryanair-Flug von Thessaloniki nach Memmingen ein Passagier verletzt, weil er in einem kaputten Fenster feststeckte. Laut der US-Behörde für die Untersuchung von Verkehrsunfällen hatten Teil eines ausgefallenen Triebwerks den Rumpf des Flugzeugs und das Fenster durchschlagen. Die Ursache für den Triebwerkausfall ist noch unklar.
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1: Marilyn Manson legt mit One Assassination Under God Chapter 2 nach. Nestor bringt mit Live at Gothenburg Film Studios ihr erstes großes Live-Dokument raus. Perfekt für alle, die melodischen Hardrock feiern. Cheap Trick rühren an ihrem kultigen Budokan-Material und veröffentlichen eine komplette Albumfassung, während Motorheads Aftershock als Reissue erscheint. Dazu gibt's Jethro Tull's jtull.com als Deluxe-Edition inklusive frischen Mixen und Bonusmaterial.
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9: Ich bin Leon Stojanovic. Es ist 11 Uhr. Guten Tag. Egal ob im Zug oder mit dem Auto, in Schleswig-Holstein brauchen Reisende an diesem Wochenende etwas mehr Geduld. Durch das Ferienende in mehreren Bundesländern gibt es ohnehin schon viel Verkehr, besonders auf der A1 und A7. Weil dazu noch der Lübecker Bahnhof wegen Bauarbeiten bis Montag gesperrt ist, müssen tausende Menschen auch noch zusätzlich auf Ersatzbusse zurückgreifen, um durchs Land zu kommen. In Belgien haben Bauarbeiter bei Renovierungsarbeiten Gold im Wert von geschätzt rund 9 Millionen Euro gefunden. Die Barren und Münzen wurden in einem Gebäude des Wohlfahrtsamts Ostflandern entdeckt. Das Gold ist jetzt erstmal bei der Polizei. Die klären, wem das Ganze gehört. Und ob es für die Arbeiter einen Finderlohn gibt, das ist noch unklar. Zum Fußball. In der zweiten Bundesliga gibt es heute gleich zwei große Derbys. Einmal das Franken-Derby zwischen Nürnberg und Fürth und am Abend Kaiserslautern gegen Karlsruhe. Ansonsten bekommen es die Aufsteiger aus Osnabrück mit Magdeburg zu tun und die Berliner Hertha spielt gegen Bundesliga-Absteiger Heidenheim.
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0: von Billy Idol. Vielleicht ein Song, mit dem ihr ganz viel verbindet. Wenn ihr euch denkt, ja, da war ja irgendwas, dann jetzt genau aufpassen.
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0: Wir sind super gespannt auf eure Geschichte. 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Da verbinde ich eine echte Glücksstory mit. Könnte vielleicht eure Hochzeit sein, das erste Kind oder das zweite oder das dritte. Erlebnisse aus dem Urlaub. Aber ich finde ja auch, die kleinen Dinge können echt was bewirken im Leben. Ne? Zum Beispiel, ihr habt euer eigenes Bier gebraut und es ist das Leckerste der Welt. Was auch immer. Ihr erzählt uns auf rockantenne.hamburg und in unserer App eure Geschichte mit dem Rocksong eures Lebens. 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Rockantenne Hamburg hier mit dem Best Rock Nonstop. Jetzt die Alien Ant Farm für euch. Smooth Criminal. Ich bin Julian.

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1: Geboren in Schwarzenbeek, Band gegründet hier an der Elbe und nach 800 Konzerten in aller Welt sind sie immer noch im gleichen schäbigen Bandbus unterwegs. Tag, Leo aus der Musikredaktion hier. Heute geht's um die Punkrocker von Montreal. Für diese Drei-Mann-Truppe ist Musik einfach so richtig Leidenschaft. Das merkt man allein daran, dass Hirsch, Jonas und Max Power nach fast 20 Jahren es immer noch miteinander aushalten. Ganz ohne die üblichen Besetzungswechsel, Pausen und Trennungen, die durchschnittliche Rockband so durchmacht. Diese absolute Hingabe an den Rock ist aber nicht der einzige Grund, warum ich euch diese Band heute vorstellen wollte. Montreal bringt nämlich deutschsprachige Musik von der Elbe in die ganze Welt. In 18 unterschiedlichen Ländern hat das Dreigespann schon getourt, unter anderem in Äthiopien. Bassist Hirsch erinnert sich.
2: Die erste Punkband wurde uns erzählt, die jemals in Äthiopien gespielt hat. Das ist halt einfach nicht die Musikrichtung da so. Das Konzert war halt so, dann kamen da 50 Leute mit so selbstgebastelten Metal-Kutten und allem an. Ich hatte natürlich unsere Musik nicht, aber einfach die verzerrte Gitarre an sich hat die komplett ausrasten lassen. Und es waren wirklich so Bilder wie bei den Beatles. Das hat uns natürlich dann auch sehr angesteckt. Also war schon ein sehr spezielles Konzert, ja.
1: Aus Hamburg kommt also die erste Punkband überhaupt, die in Äthiopien auf einer Bühne stand. Ich finde das mal eine Erwähnung wert. Mein Lokalpokal geht heute an einen von Montreals erfolgreichsten Songs, ist eigentlich auf jedem Live-Konzert gesetzt, egal ob hier oder in Afrika. Ein Cover von der neuen deutschen Welle-Band Steinwolke. Hier sind Montreal mit Katharine. Katharine gibt's nur hier bei Rockantenne Hamburg.

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14: Ich bin Leon Stojanovic, es ist 12 Uhr, guten Tag. Durch das sommerliche Wetter in der letzten Zeit haben sich Blaualgen in mehreren Seen und der Ostsee ausgebreitet. In Schleswig-Holstein wurden deswegen mehrere Badeverbote im Kreis Rendsburg-Eckernförde ausgerufen. Betroffen sind unter anderem der Bordesholmer und der Wadersee. Das Land rät außerdem davon ab, schwimmen zu gehen, wenn die Badegäste ab Kniehöhe ihre Füße nicht mehr sehen können, weil das Wasser zu trüb ist. 3 Wochen nach dem islamistischen Terroranschlag am Rande des Christopher Street Days steht in Berlin nicht weit vom damaligen Tatort das nächste große Ereignis an, die Technoparade Rave the Planet. Sie findet unter erhöhten Sicherheitsvorkehrungen statt, zehntausende Menschen werden dazu erwartet und auch 1500 Polizisten, die das Spektakel begleiten. Bei der Leichtathletik-EM in Birmingham ist Gea Leo Köpp aus Konstanz im Halbmarathon disqualifiziert worden. Der 28-Jährige bekam etwa bei Kilometer 12 seinen 4. Disqualifikationsantrag und damit einen zu viel. Er selbst hätte davon gar nichts mitbekommen, sagt er. Er habe sich stark und ruhig gefühlt. Den Titel holte sich dann der Spanier Paul McGrath.
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0: Woche noch einmal im Schnelldurchlauf. Montag.
1: Heute ist Weltfaulpelztag. Das kommt mir fein zu Pass. Ah, schon vorbei. Schade.
0: Dienstag.
1: Heute ist der Tag des Weizens. Für Getreidebauern ist der Tag reine Ehrensache. Und darauf macht sich sogar Rudi Völler eins auf, um mit Waldi Hartmann anzustoßen.
2: So einen Scheiß, den kann ich nicht mehr hören.
1: Ja, ich weiß, der Gag ist alt, ne?
2: Wir sollten sich alle mal wirklich mal Gedanken machen, ob wir in der Zukunft so weitermachen können.
1: Nee, ich glaube nicht. Tut mir leid. Ups, falscher Knopf.
0: Mittwoch.
1: So. Sonnenfinsternis. Das war ein Spektakel heute Abend, was? Die nächste totale Sonnenfinsternis in Deutschland gibt es erst im September 2081. Ich habe mir das Datum direkt mal im Kalender markiert. Steht jetzt gleich hinter meinem nächsten Termin beim Facharzt. Och, sag mal.
0: Donnerstag.
1: Seit Jahren sinkt kontinuierlich der Alkoholmissbrauch unter Jugendlichen. Trotzdem wird jetzt das begleitete Trinken abgeschafft. Oder gerade deshalb. Für die Brauereien ist der Reiz des Verbotenen ja die letzte Hoffnung. Also, ihr Jugendlichen.
3: Ihr seid meine letzte Hoffnung.
4: Nein, es gibt noch eine andere.
1: Stimmt, ich bin ja auch noch da. Och, sag mal.
2: Es ist für mich das allerletzte. Wechsel den Beruf, ist besser.
1: Ja, ich denk drüber nach.
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0: Oasis für euch am Samstagmittag. Jetzt mal was anderes. Und zwar ein bekannter Song, wie ihr ihn vielleicht noch nie in eurem Leben gehört habt.
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0: Wir spielen euch die allercoolsten Cover der Rockgeschichte. Diesen Popklassiker der 80er, den kennt ihr alle. Der geht ganz gut rein ins Ohr. Aha aus Norwegen mit Take On Me. Ganz viele Synthesizer dabei, ja, schon ziemlich cool. Aber da fehlen so ein bisschen die E-Gitarren, habe ich das Gefühl. Haben sich zumindest auch die Emil Bulls aus München gedacht. Alternative Metal Kapelle aus München, die haben den Song 2001 gecovert. Mittlerweile ein echter Klassiker auf ihren Konzerten. Macht aber auch unfassbar großen Spaß. Aha in Rock. Jetzt für euch am Samstag, hier sind die Emil Bulls. Take On Me auf Rock Antenne Hamburg.

0: So Leute, meine Taschen sind gepackt, ich bin raus, ich habe Urlaub und wir hören uns in bisschen mehr als 2 Wochen wieder. 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Da schauen wir drauf zurück. 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Schmidt, viel Spaß ohne mich. Genießt die Auszeit.
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8: Ich bin Leon Stojanovic, es ist 13 Uhr, guten Tag. In Hamburg haben mit leichter Verspätung wieder viele Alsterschwäne gebrütet. Wie viele genau, das haben die Hamburger Schwanbeauftragten zum Schutz der Tiere nicht verraten. Zufrieden sind sie aber. Trotz der vielen Gänse, die heimische Tiere verscheuchen und der Vogelgrippe, brüten trotzdem wieder viele Schwäne in Hamburg. Das Niedrigwasser in deutschen Flüssen könnte dazu führen, dass die Bahn wieder alte Güterwaggons auf die Schiene stellt. Das berichtet die Rheinische Post. Die Bahntochter DB Cargo will diese reaktivieren, um ausfallende Schiffstransporte zu kompensieren. Außerdem will das Bundesverkehrsministerium geplante Baustellen verschieben, damit keine Lieferengpässe dadurch entstehen. Anpfiff in der 2. Fußball-Bundesliga. Am 2. Spieltag gibt es heute gleich 2 große Derbys. Einmal jetzt gerade Nürnberg gegen Fürth im Franken-Derby und Kaiserslautern gegen Karlsruhe am Abend. Sonst spielen gerade noch Hertha gegen Heidenheim und Osnabrück gegen Magdeburg. Gestern Abend haben sich Kiel und St. Pauli schon 2:2 getrennt. Bochum hat auswärts in Braunschweig gewonnen.
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1: Wir bekommen wohl bald neue Musik von diesen Ladies hier. Heart. In einem Interview verkündete Gitarristin Nancy Wilson jetzt, dass ihr erstes neues Album seit 10 Jahren fast fertig sei. Wann wir allerdings mit einer Veröffentlichung oder einem ersten Vorgeschmack rechnen können, das hat sie uns noch nicht verraten. Gleichzeitig arbeiten die Wilson-Schwestern an einer Dokumentation und einem Spielfilm über ihre Band. Und eine Welttournee von Heart befindet sich ebenfalls in Planung. Na, das sind doch mal großartige News. Kommen wir zu der wichtigen Frage, macht Metal gewalttätig? Diese Diskussion ist jetzt in Bulgarien entflammt. Der Grund ist ein ganz tragischer. 4 Teenager, die bei einer gerichtlichen Anhörung wegen Mordes T-Shirts der Metal-Bands Powerwolf, Mayhem, Pantera und Sepultura trugen. Den Jugendlichen wird vorgeworfen, vergangene Woche einen 37-Jährigen zu Tode geschlagen zu haben. Eine bulgarische Boulevardzeitung befeuerte die Debatte um den Band-Merch mit der Aussage, dass satanischer Black Metal aggressive Botschaften sende und seinen Fans Gewalt vorlebe. Keine der genannten Bands hat sich logischerweise bislang zu dem Vorfall geäußert. Die Angeklagten bleiben derweil in Untersuchungshaft. Und da möchte ich jetzt einfach mal sagen, ich glaube, das hat mit den Bands absolut gar nichts zu tun. Die Scorpions gibt es bald als Comicbuch. Anfang Oktober erscheint die Graphic Novel namens Scorpions Hurricane. Basierend auf dem Musikvideo ihres Welthits Rock You Like a Hurricane erzählt das Buch eine Science-Fiction-Geschichte rund um die Band. Bisher ist das Comicbuch nur in englischer Fassung geplant. Ob auch eine Übersetzung ins Deutsche folgen soll, ist noch unklar. Bei einer Band aus Hannover wäre das doch aber irgendwie ganz angemessen.
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0: Ärzte der Toten Hosen, die Richtung, da kann ich mitsingen und das ist toll und das gefällt mir am besten.
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1: Hi, hier ist Kai von Fury and the Slaughters und ich hoffe, ihr freut euch genauso wie wir auf unser neues Album Changes.
2: Das neue Fury-Album Changes bildet den Abschluss einer Trilogie, die mit Now 2021 begonnen hat und mit Hope 2023 weitergeführt wurde. Trotzdem birgt Changes ein Novum. Noch nie in der Geschichte der Hannoveraner hat man alle Songs gemeinsam geschrieben. Aber zum Glück hat sich das Songwriting nicht komplett verändert. Fury sind Fury und das ist auch gut so. Nichtsdestotrotz gibt es auf Changes über 12 Songs die volle Bandbreite der Band. Man kann eigentlich nur zu dem Schluss kommen, dass Fury and the Slaughterhouse in der Form ihres Lebens sind. So darf es ruhig noch eine ganze Weile weitergehen. Changes von Fury and the Slaughterhouse ist das Album der Woche auf Rockantenne Hamburg. Und daraus hören wir jetzt auch einen brandneuen Song.

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13: Ich bin Yves Simon. Es ist 14 Uhr. Guten Tag. Auf der Flucht vor einer Kontrolle hat sich ein Mann in einem Badesee versteckt. Im Landkreis Rendsburg-Eckernförde hat sich der 29-Jährige stundenlang auf die Art vor der Polizei versteckt. Er sollte eigentlich am Abend bei Westensee kontrolliert werden, weil die Polizei vermutet hatte, dass er betrunken ist. Aber anstatt anzuhalten, ist der Mann erst mit dem Auto und dann zu Fuß zum Badesee geflüchtet. Die Polizei hat dann nachts auch mit Drohnen gesucht. Auch ein Boot war im Einsatz. Erst Stunden später wurde er dann in Seenähe gefunden. Der Waldbrand in der Eifel hat sich seit der Nacht nicht weiter ausgebreitet. Der zuständige Landrat im Kreis Düren in Nordrhein-Westfalen spricht von guten Fortschritten beim Löschen, weil die Feuerwehr den Brand dank Windstille von allen Seiten bekämpfen konnte. Die Bundeswehr schützt den evakuierten Ortsteil Gai mit Schneisen, damit keine Häuser abbrennen. 1400 Einsatzkräfte sind vor Ort. Die Wirtschaftsweise Monika Grimm warnt wegen des Niedrigwassers und Problemen in der Binnenschifffahrt vor steigenden Preisen, zum Beispiel beim Transport von Öl zu Raffinerien. Wie stark die Preise tatsächlich anziehen, das hängt von den Lagerbeständen der Unternehmen ab. Die Bahntochter DB Cargo will ausfallende Schiffstransporte auffangen und dafür auch alte Güterwaggons reaktivieren.
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0: Backman Turner Overdrive.
1: Heißer Classic Rock am Samstagnachmittag hier auf Rock Antenne Hamburg. Gleich Musik aus Rock City Hamburg und zwar von Halloween. Wow, mitten im Sommer. Also heute ist doch wirklich euer Glückstag.
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1: Habt ihr auch so einen Song im Kopf, bei dem ihr euch denkt, diese Nummer, die begleitet mich schon das gesamte Leben. Damit bin ich quasi durch dick und dünn gegangen. Und immer, wenn ich das Brett höre, dann ist das ein absoluter Glücksmoment. Dann klickt euch rein auf rockantenne.hamburg und in unsere App. Erzählt uns doch mal von eurer Glücksstory mit dem Rocksong eures Lebens. 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Zum Beispiel jetzt schon schön laute Gitarren am Samstag von Halloween. Ist quasi unbezahlbar. Wie versprochen, hier ist Dr. Stein auf Rock Antenne Hamburg. Das ist der beste Rock nonstop.

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14: Ich bin Yves Simon. Es ist 15 Uhr. Schönen guten Tag. Niebüll investiert kräftig in seine Sportstätten. Zur Eröffnung der neuen Südtondern-Sporthalle gibt das Innenministerium in Schleswig-Holstein weitere 8,7 Millionen Euro für die Modernisierung des Hallenbads frei. Die neue Halle ist schon für 10,5 Millionen Euro gefördert und ersetzt den Altbau. Direkt nebenan wird jetzt das Hallenbad von 1972 grundlegend erneuert mit einer Fassade modernisierter Technik und auch barrierefreien Umkleiden. Ziel: deutlich bessere Bedingungen für den Schwimmsport in der ganzen Region. Sowohl die spanischen als auch die marokkanischen Sicherheitsbehörden sind in Alarmbereitschaft, denn in sozialen Medien kursieren schon wieder Inhalte, die Migranten dazu aufrufen, die Grenze zur spanischen Exklave Ceuta in Nordafrika zu überqueren. Beide Länder haben deswegen jetzt deutlich mehr Kräfte an die Grenze geschickt. Auf der italienischen Urlaubsinsel Sizilien sind viele Urlauber gestrandet, weil ja der Vulkan Ätna mal wieder ausgebrochen ist und ordentlich Asche spuckt. Die Urlauber hoffen jetzt, dass sie die Insel bald verlassen können. Heute soll der Flugbetrieb am Airport Catania zumindest wieder aufgenommen werden. Offen ist nur, in welchem Umfang. Passagiere sollen sich jedenfalls bei den Fluggesellschaften informieren, bevor sie überhaupt zum Flughafen fahren.
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0: Kiss, bockstarker Classic Rock am Samstag. Gleich laute Gitarren mit Saxon. Und jetzt eine schöne Runde Vorfreude auf Tanzen, Feiern und ein Bierchen vielleicht.
1: Ja. 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
0: Wir sind mittendrin in eurem Vereinsvoting. Stellt euch das mal vor, Leute. 666 Liter Bier, 1000 Würstchen. Unsere Rockantenne Hamburg Band live bei eurem Vereinsfest. Wir machen euer Fest zum Festival. Also wenn ihr einen Fußballverein habt, einen Feuerwehrclub oder Kleingartenverein oder Gitarrenstimmclub, dann ist das eure Chance. Habt ihr Bock?
2: Wir hören alle Rock und wir fahren jedes Jahr nach Wacken.
3: Alle können dabei sein und kräftig mitfeiern.
4: Wenn die Party steigt, kommt nicht nur das Dorf Maschen zusammen, dann wollen wir auch aus den umliegenden Dörfern alle dabei haben.
5: Es sind ja einige hier, die Rockantenne Hamburg hören und vor allen Dingen einige, die öfter mal auf irgendein Konzert gehen und wir rocken ganz gerne ab.
0: Ja, mega. Dann sage ich mal, ab mit euch auf rockantenne.hamburg. Stimmt ab für euren Verein. Kommende Woche Freitag ist für einen Verein unter euch Party angesagt. Und hier ist jetzt auch schon Party, wie versprochen, mit Saxon. Solid Ball of Rock. Der beste Rock Nonstop am Samstagnachmittag. Natürlich hier auf Rockantenne Hamburg.

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0: Volle Lotte Linkin Park. Das ist der beste Rock Nonstop hier auf Rockantenne Hamburg. Gleich der wunderbare John Wade für euch. Und jetzt ein kleiner, aber ein wirklich sehr guter Tipp von mir, wenn ihr euch denkt, ach du grüne Neune, ich habe ja noch gar nichts vor heute Abend. Heute um 21 Uhr, da läuft das Kanu des Manitou im Lotto Hamburg Open Air Schanzenkino.
1: Jacqueline? Schwing die Hufe, es geht wieder los.
2: Nein.
1: Doch.
0: Die beiden Blutsbrüder im Stile von Winnetou und Old Shatterhand, die suchen diesmal nicht nach einem Schatz in einer Höhle, also dem Schuh des Manitou, sondern sie wollen den Diebstahl des sagenumwobenen Kanu des Manitou verhindern.
2: Ah. Geil.
0: Das Kanu des Manitou. Ja, und die Tickets und alle Infos findet ihr auf unserer Website rockantenne.hamburg. Und dazu wird das jetzt hier aber super chillig. Ich hab's versprochen, hier kommt er, John Wade. Er steht schon bereit an einem schwarzen Flügel auf einem weißen Schimmel. Krasse Kombi. Mr. Wonderful, hier für euch auf Rockantenne Hamburg.

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12: Ich bin Yves Simon. Es ist 16 Uhr. Guten Tag. In der 2. Fußball-Bundesliga ist der 1. FC Nürnberg vorübergehend an die Tabellenspitze geklettert. Die Nürnberger haben auch das Derby in Fürth mit 4:2 gewonnen, trotz zweimaligem Rückstand. Hertha BSC zeigt sich auch sehr stark, 4:1 gegen Absteiger Heidenheim. Magdeburg hat mit 3:0 beim VfL Osnabrück gewonnen und heute Abend trifft dann noch Kaiserslautern auf den Karlsruher SC. Nach dem Waldbrand in der Eifel macht sich gerade NRW-Ministerpräsident Wüst ein Bild der Lage. Das Feuer in Hürtgenwald hat sich bisher zumindest nicht weiter ausgebreitet seit letzter Nacht und auch die große Rauchwolke ist vorübergehend zumindest verschwunden. Wie es weitergeht, hängt vor allem vom Wetter ab. Der Wind könnte Glutnester wieder anfachen. Das kennen wir bisher eher von den Badeseen in Deutschland, aber jetzt breiten sich sogar in der Ostsee Blaualgen aus. Satellitenbilder zeigen große Algenteppiche zwischen Rostock und Hiddensee. Das Gesundheitsministerium rät Bereiche mit sichtbaren Algenansammlungen unbedingt meiden und auch in vielen Badeseen in Deutschland gibt es schon wieder Blaualgen.
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0: Wow, aber mal sowas von mit Karacho weggerockt. Def Leppard neu auf Rockantenne Hamburg. Was geht ab auf dem Summer Breeze Open Air in Dinkelsbühl? Unser Reporter Max hat sich extra für euch die 550 Kilometer von Hamburg aus angetan. Hat sich gelohnt, oder? Was meinst du, Max?
1: Die Leute sind gut drauf, das Festivalgelände ist mega.
0: Ja.
1: Und die Anreise hat sich auf jeden Fall gelohnt.
0: Na super.
1: Es ist scheiße heiß, aber es ist scheißegal. Und weil es aber so heiß ist, holen wir auf jeden Fall jetzt erstmal nochmal ein Bier.
0: Jawohl.
1: Mach's gut, ciao, ciao.
0: Ja, gönn dir mal. Ich meine, 34 Grad heute in Dinkelsbühl, ne? Darauf eine Runde Airborne. Am Mittwoch haben sie da vor Ort schon die Bühne gerockt. Hier kommt die Festivalstimmung nochmal für euch zu Hause auf die Couch. 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
1: Wir bekommen wohl bald neue Musik von diesen Ladies hier. Heart. In einem Interview verkündete Gitarristin Nancy Wilson jetzt, dass ihr erstes neues Album seit 10 Jahren fast fertig sei. Wann wir allerdings mit einer Veröffentlichung oder einem ersten Vorgeschmack rechnen können, das hat sie uns noch nicht verraten. Gleichzeitig arbeiten die Wilson-Schwestern an einer Dokumentation und einem Spielfilm über ihre Band und eine Welttournee von Heart befindet sich ebenfalls in Planung. Na, das sind doch mal großartige News. Kommen wir zu der wichtigen Frage, macht Metal gewalttätig? Diese Diskussion ist jetzt in Bulgarien entflammt. Der Grund ist ein ganz tragischer. 4 Teenager, die bei einer gerichtlichen Anhörung wegen Mordes T-Shirts der Metal-Bands Powerwolf, Mayhem, Pantera und Sepultura trugen. Den Jugendlichen wird vorgeworfen, vergangene Woche einen 37-Jährigen zu Tode geschlagen zu haben. Eine bulgarische Boulevardzeitung befeuerte die Debatte um den Bandmerch mit der Aussage, dass satanischer Black Metal aggressive Botschaften sende und seinen Fans Gewalt vorlebe. Keine der genannten Bands hat sich logischerweise bislang zu dem Vorfall geäußert. Die Angeklagten bleiben derweil in Untersuchungshaft. Und da möchte ich jetzt einfach mal sagen, ich glaube, das hat mit den Bands absolut gar nichts zu tun. Die Scorpions gibt es bald als Comicbuch. Anfang Oktober erscheint die Graphic Novel namens Scorpions Hurricane. Basierend auf dem Musikvideo ihres Welthits Rock You Like a Hurricane erzählt das Buch eine Science-Fiction-Geschichte rund um die Band. Bisher ist das Comicbuch nur in englischer Fassung geplant. Ob auch eine Übersetzung ins Deutsche folgen soll, ist noch unklar. Bei einer Band aus Hannover wäre das doch aber irgendwie ganz angemessen.
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5: Ich bin Yves Simon. Es ist 17 Uhr. Schönen guten Tag. Der Drogenbeauftragte der Bundesregierung Streeck fordert deutlich höhere Tabaksteuern als bisher geplant. In der Rheinischen Post hat sich der CDU-Politiker für einen kräftigen Sprung ausgesprochen. Finanzminister Klingbeil plant ja eine Erhöhung um 40 Cent pro Packung und das bis zum Jahr 2030. Streeck bezeichnet das als kleckerweise. Bauarbeiter sind gerade dabei, einen Keller zu renovieren und dann haben sie auf einmal Gold gefunden und das Ganze im Wert von 9 Millionen Euro. Genau das ist in Belgien passiert. Laut Polizei handelt es sich um ungefähr 50 Goldbarren und viele Goldmünzen. Belgische Medien schreiben, dass der Goldschatz im Haus einer Wohltätigkeitsorganisation in den Kellerwänden eingemauert war. Woher das Geld kommt, das ist bisher noch unklar. Jürgen Klopp ist seit heute neuer Bundestrainer und das ganz offiziell. Am Mittag, da hat Kloppo Fotos und Videos vom DFB-Campus in Frankfurt gepostet. Er schaut sich die Plätze und Räume dort ein bisschen genauer an, wie es scheint. Und die Vorfreude könnte nicht größer sein, schreibt er dazu. Erster Einsatz für Kloppo an der Seitenlinie dann Ende September beim Nations League-Spiel in den Niederlanden.
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0: Die Talking Heads, das ist der beste Rock Nonstop für euch am Samstagnachmittag. Gleich habe ich was ganz Besonderes für euch, und zwar von Alestorm. Heute Abend spielen die fünf Piratenjungs auf dem Summer Breeze Festival. Da unten in Dinkelsbühl, da ist große Party angesagt, und hier bei uns auch. Pass mal auf.
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0: 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Zum Beispiel jetzt, die Musik muss ja auch passen. Hier ist die Pirate Metal Drinking Crew, Alestorm, wie versprochen für euch. Ich bin Julian Kobes, ihr hört Rockantenne Hamburg.

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0: Woche noch einmal im Schnelldurchlauf. Montag.
1: Heute ist Weltfaulpelztag. Das kommt mir fein zu Pass. Ah, schon vorbei. Schade.
0: Dienstag.
1: Heute ist der Tag des Weizens. Für Getreidebauern ist der Tag reine Ehrensache. Und darauf macht sich sogar Rudi Völler eins auf, um mit Waldi Hartmann anzustoßen.
2: So einen Scheiß, den kann ich nicht mehr hören.
1: Ja, ich weiß, der Gag ist alt, ne?
2: Wir sollten sich alle mal wirklich mal Gedanken machen, ob wir in der Zukunft so weitermachen können.
1: Nee, ich glaube nicht. Tut mir leid. Ups, falscher Knopf.
0: Mittwoch.
1: So. Sonnenfinsternis, das war ein Spektakel heute Abend, was? Die nächste totale Sonnenfinsternis in Deutschland gibt es erst im September 2081. Ich habe mir das Datum direkt mal im Kalender markiert. Steht jetzt gleich hinter meinem nächsten Termin beim Facharzt. Och, sag mal.
0: Donnerstag.
1: Seit Jahren sinkt kontinuierlich der Alkoholmissbrauch unter Jugendlichen. Trotzdem wird jetzt das begleitete Trinken abgeschafft. Oder gerade deshalb. Für die Brauereien ist der Reiz des Verbotenen ja die letzte Hoffnung. Also, ihr Jugendlichen.
3: Ihr seid meine letzte Hoffnung.
4: Nein, es gibt noch eine andere.
1: Stimmt, ich bin ja auch noch da. Och, sag mal.
2: Das ist für mich das allerletzte. Wechsel den Beruf, ist besser.
1: Ja, ich denk drüber nach.
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9: Ich bin Yves Simon, es ist 18 Uhr, guten Abend. In Hürtgenwald in der Eifel kämpfen immer noch 1400 Einsatzkräfte gegen den größten Waldbrand der NRW-Geschichte. Dabei verzeichnet die Feuerwehr gute Fortschritte, vieles hängt allerdings vom Wind ab. Die Einsatzkräfte sind aber zuversichtlich, dass es weiter vorangeht bei der Brandbekämpfung. Der Landrat von Düren hofft, dass auch die evakuierten Menschen bald in ihre Häuser und Wohnungen zurück können. Vorher aber sollen noch die angekündigten Gewitter abgewartet werden, denn Sturmböen könnten die Feuer wieder anfachen und in eine gefährliche Richtung treiben. Vero soll eigentlich eine europäische Alternative zum US-Anbieter PayPal sein. Laut einer neuen Umfrage vom Vergleichsportal Verivox hat aber ein Drittel der Befragten noch nie von Vero gehört. Ein Viertel kennt den Namen Vero zwar irgendwie, aber kann nicht sagen, was genau es ist. Vero gibt es seit 2 Jahren. Europäische Banken wollen damit unabhängiger vom US-Unternehmen PayPal werden. Nach der Sonnenfinsternis melden Augenärzte in Deutschland nur wenige ernsthafte Netzhautschäden. Laut Berufsverband haben sich in den großen Augenkliniken bundesweit jeweils bis zu 20 Menschen untersuchen lassen. Nur ein kleiner Teil davon ist tatsächlich verletzt. Der Verband lobt vor allem die gute Aufklärung schon im Vorfeld der Sonnenfinsternis.
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17: Ich bin Yves Simon. Es ist 18 Uhr. Guten Abend. In Hürtgenwald in der Eifel kämpfen immer noch 1400 Einsatzkräfte gegen den größten Waldbrand der NRW-Geschichte. Dabei verzeichnet die Feuerwehr gute Fortschritte. Vieles hängt allerdings vom Wind ab. Die Einsatzkräfte sind aber zuversichtlich, dass es weiter vorangeht bei der Brandbekämpfung. Der Landrat von Düren hofft, dass auch die evakuierten Menschen bald in ihre Häuser und Wohnungen zurück können. Vorher aber sollen noch die angekündigten Gewitter abgewartet werden, denn Sturmböen könnten die Feuer wieder anfachen und in eine gefährliche Richtung treiben. Vero soll eigentlich eine europäische Alternative zum US-Anbieter PayPal sein. Laut einer neuen Umfrage vom Vergleichsportal Verivox hat aber ein Drittel der Befragten noch nie von Vero gehört. Ein Viertel kennt den Namen Vero zwar irgendwie, aber kann nicht sagen, was genau es ist. Vero gibt es seit 2 Jahren. Europäische Banken wollen damit unabhängiger vom US-Unternehmen PayPal werden. Nach der Sonnenfinsternis melden Augenärzte in Deutschland nur wenige ernsthafte Netzhautschäden. Laut Berufsverband haben sich in den großen Augenkliniken bundesweit jeweils bis zu 20 Menschen untersuchen lassen. Nur ein kleiner Teil davon ist tatsächlich verletzt. Der Verband lobt vor allem die gute Aufklärung schon im Vorfeld der Sonnenfinsternis.
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3: Ich bin Yves Simon. Es ist 20 Uhr. Schönen guten Abend. Zwischenfall am Münchner Flughafen. Eine Boeing von Vietnam Airlines ist beim Start in Richtung Hanoi ungewöhnlich spät von der Südbahn abgehoben und hat dabei eine große Staubwolke aufgewirbelt. Die Piste ist danach gesperrt worden. Videos im Netz zeigen die Wolke und wie der Flieger hinterher über den Flughafen kreist. Nach etwa 2 Stunden ist er mit stark rauchendem Fahrwerk gelandet. Momentan ist eine Startbahn gesperrt. Verletzt wurde offensichtlich niemand. NRW-Ministerpräsident Wüst zeigt sich in Bezug auf den Waldbrand in der Eifel zuversichtlich. Die Lage hat sich seit letzter Nacht stabilisiert. Heute hat sich das Feuer nicht weiter ausgebreitet, heißt es. Und es besteht auch erste Hoffnung, dass der Brand unter Kontrolle kommt. Um die 2000 Menschen mussten ja aus ihren Häusern und Wohnungen raus, vor allem betroffen der Ort Gai. In der 2. Fußball-Bundesliga spielt jetzt gleich Kaiserslautern gegen den Karlsruher SC. Anstoß ist um 8:30. Ansonsten hat heute der 1. FC Nürnberg vorübergehend die Tabellenführung in der 2. Liga übernommen nach einem 4:2 Derby-Sieg in Fürth. Hertha 4:1 gegen Absteiger Heidenheim und Magdeburg 3:0 Sieg in Osnabrück.
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2: Ich bin Stefan Schütz. Möglicherweise müssen weitere Menschen in NRW ihre Häuser wegen eines Waldbrandes verlassen. Die Stadt Monschau nahe der belgischen Grenze zieht das aktuell für mehrere Siedlungen in Erwägung. Der in Belgien an der Grenze zu Deutschland wütende Waldbrand hat mittlerweile etwa eine Fläche von 1600 Hektar erfasst. Unterdessen kommen die Löscharbeiten des Waldbrandes im Hürtgenwald gut voran. Zehntausende feiern in Berlin, Tiergarten, die Techno-Parade Rave the Planet. Es war und ist die erste Großveranstaltung nach dem islamistischen Terroranschlag am Rande des Christopher Street Days vor 3 Wochen in der Hauptstadt. Thomas Brockt berichtet.
3: Techno-Paraden sind eher bekannt für wummernde Bässe und laute Beats. Diesmal startete Rave the Planet aber ganz still. Mit einer Schweigeminute wurde an die Opfer des Terroranschlags beim CSD erinnert. Danach wurde zwischen Siegessäule und Brandenburger Tor dann ausgiebig getanzt. Für die Sicherheit sorgten rund 1500 Polizeikräfte. Auch ein Hubschrauber und Drohnen kreisten in der Luft.
2: Am 1. September startet das neue Ausbildungsjahr und wer noch eine Stelle sucht, hat gute Chancen. Rund 162.000 Ausbildungsplätze sind aktuell unbesetzt, wie die Chefin der Bundesagentur für Arbeit Nahles dem Deutschlandfunk gesagt hat. Sie betont, eine Ausbildung lohne sich, auch weil dann die Wahrscheinlichkeit sinke, später arbeitslos zu werden. Nahles ist allerdings auch beunruhigt, weil immer weniger Betriebe Ausbildungsplätze anbieten. Johannes Liebmann hat bei der Schwimm-EM in Weltrekordzeit die Goldmedaille über 1500 Meter Freistil gewonnen. Der Teamkollege des 19-Jährigen, Oliver Klemet, konnte sich über Bronze freuen. Für Liebmann ist es bei seiner ersten EM in der Eliteklasse auf der Langbahn bereits der 2. Titel. Der Jungstar hatte auch über die 800 Meter Freistil gewonnen.
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1: America's best, divine Perry, von Mitten drin.

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1: Hi, hier ist Kai von Fury and the Slaughters und ich hoffe, ihr freut euch genauso wie wir auf unser neues Album Changes.
2: Das neue Fury-Album Changes bildet den Abschluss einer Trilogie, die mit Now 2021 begonnen hat und mit Hope 2023 weitergeführt wurde. Trotzdem birgt Changes ein Novum. Noch nie in der Geschichte der Hannoveraner hat man alle Songs gemeinsam geschrieben. Zum Glück hat sich das Songwriting nicht komplett verändert. Fury sind Fury und das ist auch gut so. Nichtsdestotrotz gibt es auf Changes über 12 Songs die volle Bandbreite der Band. Man kann eigentlich nur zu dem Schluss kommen, dass Fury and the Slaughterhouse in der Form ihres Lebens sind. Es ruhig noch eine ganze Weile weitergehen. Changes von Fury in the Slaughterhouse ist das Album der Woche auf Rockantenne Hamburg. Und daraus hören wir jetzt auch einen brandneuen Song.

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4: Ich bin Justin Hamm. Wegen des großen Waldbrandes im Naturschutzgebiet Hohes Venn müssen sich Menschen in Monschau in Nordrhein-Westfalen auf eine mögliche Evakuierung vorbereiten. Mehrere Siedlungen sind betroffen. Bisher handelt es sich um eine vorbeugende Maßnahme. Auf belgischer Seite ist die Evakuierung von zwei Orten bereits eingeleitet worden. Unterdessen kommen die Löscharbeiten des Waldbrandes im Hürtgenwald gut voran. Das Niedrigwasser in den Flüssen könnte dazu führen, dass die Bahn wieder alte Güterwaggons auf die Schiene stellt. DB Cargo will sie reaktivieren, um ausfallende Schiffstransporte zu kompensieren. Das berichtet die Rheinische Post. Thomas Bremser berichtet.
5: 900 Güterwagen könnte die Bahn mobilisieren. Das entspräche einer Ladung von 200 Schiffen. Die können derzeit kaum noch Ladung transportieren, weil zu wenig Wasser in den Flüssen ist. Darum will Verkehrsminister Bilger Schiffsfracht auf Schienen und Straßen verlagern. Einige Bundesländer haben deshalb schon das Lkw-Verbot an Sonntagen gelockert.
4: Die Warnungen vor der Sonnenfinsternis haben offenbar gewirkt. Nur ein kleiner Bruchteil der Menschen, die sich nach dem Naturschauspiel augenärztlich untersuchen ließen, hat tatsächlich eine Netzhautbeschädigung. Das sagt ein Sprecher des Berufsverbandes der Augenärzte, dem Redaktionsnetzwerk Deutschland. In den großen Augenkliniken seien bundesweit jeweils bis zu 20 Patienten vorstellig geworden. Der Sprecher lobte die gute Aufklärung in den Medien. Johannes Liebmann hat bei der Schwimm-EM in Weltrekordzeit die Goldmedaille über 1500 Meter Freistil gewonnen. Der Teamkollege des 19-Jährigen, Oliver Klemet, konnte sich über Bronze freuen. Und noch drei Ergebnisse aus der zweiten Fußball-Bundesliga. Fürth Nürnberg 2:4, Hertha BSC Heidenheim 4:1 und Osnabrück Magdeburg 0:3.
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8: Ich bin Justin Hamm. Den neuen Weltrekord beim Schwimmen über 1500 Meter Freistil hält nun ein 19 Jahre alter Athlet aus Deutschland. Johannes Liebmann hat bei der Schwimm-EM in Paris seine zweite Goldmedaille gewonnen. 14 Minuten und knapp 27 Sekunden. Schneller war zuvor noch niemand. Im ZDF sagte Liebmann:
9: Das war das Ziel, dass ich einmal von vorne weg mein Ding mache, schnell angehe. Dass es wehtun wird, war mir eigentlich auch klar. Ja, aber am Ende dann die Zeit zu sehen, das war nochmal was ganz anderes. Unglaublich.
8: Und auch bei der Leichtathletik-EM in Birmingham gab es deutsches Gold für Speerwerfer Julian Weber. Weiter herrscht Ausnahmezustand in Nordrhein-Westfalen. Wegen eines großen Waldbrands in Belgien bereitet sich die Stadt Monschau auf mögliche Evakuierungen vor. Betroffen wären fast 50 Häuser nahe der Grenze. Die Stadt richtet vorsorglich Notunterkünfte ein. Der Brand im Hohenfenn hat bereits 2700 Hektar erfasst. Belgien hat die EU bereits um Hilfe gebeten. Die Techno-Parade Rave the Planet. Heute war die erste Großveranstaltung im Zentrum Berlins nach dem Anschlag auf den CSD. Und die Polizei zieht ein positives Fazit. Es sei verhältnismäßig störungsarm gewesen. Ein paar Festnahmen gab es wegen Beleidigungen, Körperverletzungen oder Drogenvergehen. Das Musikfest fand unter erhöhten Sicherheitsvorkehrungen statt. Die Polizei bot 1500 Einsatzkräfte, Hubschrauber und auch Drohnen auf. Die Fußballfrauen des FC Bayern haben den ersten Titel der neuen Saison eingefahren. Im Supercup gewannen die Münchnerinnen mit 3:0 gegen Wolfsburg. Nationalspielerin Clara Bühl traf in Ingolstadt gleich doppelt. In der zweiten Liga der Männer hat Nürnberg das Frankenderby gewonnen, 4:2 in Fürth. Hertha besiegte Heidenheim mit 4:1, Magdeburg gewann 3:0 in Osnabrück und im Abendspiel trennten sich Kaiserslautern und Karlsruhe 0:0.
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Servus und hallo und guten Abend zu 2 Stunden Heavy Metal pur, wie gewohnt hier auf Rock Antenne um diese Zeit. Ja, und während bei Summer Breeze jetzt gerade Halloween so mehr oder weniger von der Bühne runter sind oder noch ein bisschen Zugabe spielen und die Leute sich freuen, habe ich für euch, für alle Daheimgebliebenen, natürlich auch noch ein bisschen ein Schmankerl, nämlich Tickets für Powerwolf. Die spielen nochmal zusammen mit Apocalyptica und Serenity in Coburg am 28. August. Da hat der kleine Mosi ein paar Tickets wegzugeben. Und neue Musik gibt's auch noch, dazu später mehr. Jetzt erstmal ein Song, den habe ich Ende Mai habe ich ihn zum ersten Mal hier gespielt. Und ich spiele ihn jetzt auch nochmal wieder, weil dieser Schweinesommer einfach nicht vorbeigeht. Hier ist Danzig mit dem Dirty Black Summer. Servus und hallo.

Metallica hier mit der Dire's Eve in Tough Stuff auf Rockantenne von meinem natürlich Injustice for All Album. Im Grunde ist Dire's Eve, ist er verglichen mit Damage Incorporated, und gut, der Rider Lightning hat so gesehen keinen richtigen schnellen Closing-Song gehabt. Ja, ist er der bessere oder schlechte? Er ist mindestens genauso gut, glaube ich. Ich mag Damage Incorporated ein bisschen lieber, aber Dire's Eve ist natürlich nicht zu verachten. Nicht zu verachten ist auch die Karriere von Yngwie Malmsteen. Der hat sich seit den 80er Jahren raushängen lassen, natürlich A, was für ein geiler Gitarrist das er ist. Und das ist er auch wirklich und auch immer noch. Und B, dass er sau viel Geld hat und immer nur mit Ferraris und Lamborghinis irgendwie auf Fotos zu sehen war. Und ich habe mir gedacht, woher hat denn der die ganze Kohle? Wie macht er denn das? Natürlich hat er Alben verkauft früher, natürlich hat er getourt. Und irgendwo hat er natürlich auch eine Signature-Gitarre bei Fender. Und ich glaube, das hat ihm nicht wenig Geld in den letzten Jahrzehnten eingebracht. Weil Yngwie Malmsteen ist Yngwie Malmsteen. Und er bringt im Oktober bringt er anscheinend ein neues Album raus. Es soll heißen Hell or High Water. Und wir hören eine Single daraus, eine erste Auskopplung, nämlich Now or Never. Und ja, man hört es ganz deutlich, Yngwie ist Yngwie ist Yngwie. Aber was ganz geil ist, bei dem Song singt er auch selbst. Und das tut er nicht mal schlecht.

definitiv einer der geilsten jüngeren Songs aus dem Judas Priest Imperium. Das war vom 2018er Album Firepower, der Flamethrower, der Flammenwerfer. Davor gehört die neue Single von Yngwie Malmsteen. Gut, das war wirklich unverkennbar, kann man nichts sagen. Aber ganz unverkennbar geht es jetzt auch weiter hier in Tastorf, und zwar mit neuer Musik von Camelot. Die Jungs haben ein

am 5. November den Gig in Oberhausen in der Turbinenhalle. Dann folgt ein Gig in der Schweiz, im Patteln, im Z7. Bevor dann am 8. November im Longhorn in Stuttgart dann schon wieder der letzte Gig auf deutschem Boden ist. Und dann war es das schon wieder. Also da kann man auch mal hoffentlich berechtigterweise auch auf eine Deutschland-Tour Part 2 hoffen. Vielleicht auch im nächsten Jahr. Aber momentan sind die Jungs ja, oder werden die Jungs dann auch erstmal in den Staaten unterwegs sein. Und diese Europatour ist von der Europatour, aber wie gesagt, Deutschland ist rar gesät bei diesem Ding. Nichtsdestotrotz wird man sich definitiv auf gute Konzerte freuen dürfen. Und wir hören rein. Hier sind Camelot mit Godlike Alchemy in Tastorf auf Rockantenne.

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0: Ein bisschen klassischer Doom aus dem Hause Candlemass hat noch nie geschadet. Es war vom Klassiker Nightfall, Dark Out of Veils of Death aus dem Jahre 87 und hört sich immer noch göttergleich an. Ich kann es gar nicht anders sagen. Ich liebe dieses Album immer noch abgöttisch. Wie so viele von euch da draußen. Anyway. Viele von euch lieben auch Powerwolf und die Jungs sind nach wie vor unterwegs, so ein bisschen kreuz und quer und nehmen die ein oder andere laue Sommernacht mit. So auch am 28. August in Coburg. Da spielen sie auf dem Schlossplatz. Das ist natürlich eh schon eine Granatenkulisse, wenn man sich das nur vorstellt. Und mit dabei hat man als Special Guest Serenity, Achtung, und als Very Special Guest Apocalyptica. Das heißt jetzt nicht mehr erste Vorband oder zweite Vorband, sondern Special Guest und Very Special Guest. So sieht's aus. Aber da steht einem lauen Sommerabend tatsächlich nichts im Wege, wenn man so ein Billing präsentiert bekommt. Und ich glaube, Coburg ist sehr zentral, ist auch von überall noch zu erreichen. Auch aus Österreich. Schönen Gruß an unsere österreichischen Freunde und Hörer. Alle Tough Stuff da. Und ich habe Tickets dafür. Ich habe Tickets dafür. Ich wäre nicht der Mosi, wenn ich nicht ein paar geklaut hätte. Deswegen, wenn ihr mit dabei sein wollt bei Powerwolf live in Coburg am 28. August, dann schreibt eine E-Mail an toughstuff@rockabilly.de, toughstuff@rockabilly.de mit dem Kennwort auf nach Coburg. Auf nach Coburg. Bitte Name und Adresse nicht vergessen. Das wäre ganz wichtig. Ihr kommt alle in den Lostopf und ihr kriegt alle rechtzeitig Bescheid, falls ihr gewonnen haben hätten solltet. Und ja, so wie es ausschaut, spielen wir jetzt ein bisschen Powerwolf live, nämlich mit den Werewolves of Armenia.
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Tribulation hier, die Hour of the Wolf. Das ist genau meine Stunde. Ja, das ist die Stunde von Powerwolf. So schaut es eigentlich aus. Das war die Überleitung. Herrgott, dass ich da nicht gleich drauf gekommen bin. Mosi, Mosi. Where the Gloom Becomes Sound. So hieß das Album aus dem Jahre 2021, wo dieser Göttersong drauf war. Und wer Powerwolf live erleben will in Coburg am 28. August, der schreibe eine E-Mail an tastaufrockabilly.de mit dem Kennwort auf nach Coburg und bitte Name und Adresse nicht vergessen. Und bevor es nächste Stunde weitergeht, unter anderem mit Musik von Amon Amarth oder von Bury Tomorrow, habe ich noch Neues von Kai Hansen hier auf dem Tisch. Der hat ein Soloalbum gemacht, der Halloween-Gitarrist, der jetzt eigentlich schon von der Bühne sein müsste beim Summer Breeze Festival. Und ich denke mal, er feiert sein 40-jähriges Bühnenjubiläum, weil vor 10 Jahren hat er sein 30-jähriges gefeiert, also wird es auf der Hand liegen. Er hat ein Album gemacht, das heißt Born with a Hammer. Und wir hören daraus die Nummer Feeding the Beast. Hier ist Kai Hansen.

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1: Ich bin Justin Hamm. Den neuen Weltrekord beim Schwimmen über 1500 Meter Freistil hält nun ein 19 Jahre alter Athlet aus Deutschland. Johannes Liebmann hat bei der Schwimm-EM in Paris seine zweite Goldmedaille gewonnen. 14 Minuten und knapp 27 Sekunden. Schneller war zuvor noch niemand. Im ZDF sagte Liebmann:
2: Das war das Ziel, dass ich einmal von vorne weg mein Ding mache, schnell angehe. Dass es wehtun wird, war mir eigentlich auch klar. Ja, aber am Ende dann die Zeit zu sehen, das war nochmal was ganz anderes. Unglaublich.
1: Und auch bei der Leichtathletik-EM in Birmingham gab es deutsches Gold für Speerwerfer Julian Weber. Weiter herrscht Ausnahmezustand in Nordrhein-Westfalen. Wegen eines großen Waldbrands in Belgien bereitet sich die Stadt Monschau auf mögliche Evakuierungen vor. Betroffen wären fast 50 Häuser nahe der Grenze. Die Stadt richtet vorsorglich Notunterkünfte ein. Der Brand im Hohenfenn hat bereits 2700 Hektar erfasst. Belgien hat die EU bereits um Hilfe gebeten. Die Techno-Parade Rave the Planet. Heute war die erste Großveranstaltung im Zentrum Berlins nach dem Anschlag auf den CSD. Und die Polizei zieht ein positives Fazit. Es sei verhältnismäßig störungsarm gewesen. Ein paar Festnahmen gab es wegen Beleidigungen, Körperverletzungen oder Drogenvergehen. Das Musikfest fand unter erhöhten Sicherheitsvorkehrungen statt. Die Polizei bot 1500 Einsatzkräfte, Hubschrauber und auch Drohnen auf. Die Fußballfrauen des FC Bayern haben den ersten Titel der neuen Saison eingefahren. Im Supercup gewannen die Münchnerinnen mit 3:0 gegen Wolfsburg. Nationalspielerin Clara Biel traf in Ingolstadt gleich doppelt. In der zweiten Liga der Männer hat Nürnberg das Frankenderby gewonnen, 4:2 in Fürth. Hertha besiegte Heidenheim mit 4:1. Magdeburg gewann 3:0 in Osnabrück. Und im Abendspiel trennten sich Kaiserslautern und Karlsruhe 0:0.
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Herzlich willkommen zurück zu einer weiteren Stunde Heavy Metal Pur hier auf Rock Antenne. Nochmal ein Gruß geht raus an alle Summer Breezler, die jetzt eigentlich so dem Ende des Festivals langsam entgegenschwenken. Aber wir geben hier weiterhin noch Vollgas mit Musik in dieser Stunde, unter anderem von Insomnium, von Buried Tomorrow oder aber auch Amon Amarth. Aber los geht's jetzt erstmal mit zwei Bands. Oh Gott, die habe ich 1987 miteinander auf Tour gesehen. Oder war es 88? Ich glaube, es war 87. Das sind Voivod und Creator. Und die hören wir jetzt hier. Hier sind Creator mit The Impossible Brutality.

Ravenous Medicine hier vorne mit Voivod von ihrem dritten Album Killing Technology. Da war schon ein polierter Thrash-Metal-Mix, bevor es dann losging und richtig progressiv wurde. Aber jedes Album von Voivod ist irgendwo geil. Ich kann es nicht ändern. Ich kann diese Band nur weiterhin bedingungslos abfeiern. Waren gerade hier auf Tour, haben alles erfüllt, was man sich erhofft hat. Auch mit Aushilfssänger deswegen. Weiterhin natürlich Daumen hoch für die Jungs von Voivod. Und wir kommen zu Amon Amarth und ihrer neuen Single Gjallarhorn von ihrem kommenden Album The All Father Awakens. Und wir fiebern schon langsam der Tour entgegen, die im Oktober und November hier durch Deutschland läuft. Amon Amarth zusammen mit Orbiculture und mit Soilwork kann man sich praktisch nicht entgehen lassen. Und die, nachdem schon irgendwie 100.000 Bands fürs nächste Summer Breeze Festival jetzt schon rausgekommen sind, für Summer Breeze 2027, habe ich, und ich habe es ohne Brille gelesen, aber ich glaube, ich habe den Namen Amon Amarth noch nicht entdeckt. Hat mich ein bisschen gewundert, ich habe fest damit gerechnet, aber okay, was ja nicht ist, kann ja noch werden, oder? Ich habe es einfach wirklich nicht gelesen, weil ich mittlerweile ohne Brille sackblind bin. Es ist traurig, aber wahr. Hier sind Amon Amarth in Tafstorf auf Rock Antenne mit Gjallarhorn.

Slayer hier in Tough Stuff auf Rock Antenne, unverkennbar mit dem War Ensemble, dem Opening Song ihres Albums Seasons in the Abyss. Ich glaube, es war das fünfte Album. Und ja, jetzt fehlt eigentlich nur noch, bis nach England sind sie schon gekommen, jetzt fehlt eigentlich nur noch Slayer irgendwann mal live wieder auf europäischem Boden. Kommt bei irgendwelchen Festivals. Dass einfach wieder kracht und dass man wieder Tom Maria alle Ansagen sagen hört, die er die letzten 30 Jahre genauso schon so gemacht hat, aber immer wieder geil ist. Ach, ja, man wird ja wohl noch träumen dürfen, oder? Und ob Slayer bei uns irgendwann live spielen, da steht in den Sternen, aber Bury Tomorrow, die spielen im Februar bei uns live. Und wir hatten ja mit Stick to Your Guns und Elwood Stray und so weiter mit auf großer Tour sein. Die neue Single heißt Sex und die hören wir uns jetzt nochmal gern an. Hier sind Bury Tomorrow in Tough Stuff auf Rock Antenne.

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Maschinett hier mit A Night of the Long Nights. Ja, Maschinett haben wir bekanntlich irgendwo ihren Abschied gegeben von allen Festivals. Sie wollen einfach ganz für sich sein und ganze Abende bestreiten. Unter 3 Stunden geht da keiner nach Hause. See Bruce Springsteen. Und ich bin mal gespannt, ob es da wieder mal einen Zurück gibt. Weil im Grunde machen Maschinett auf dem Festival schon verdammt Spaß. Also da müsste ich lügen. Und ich muss auch nicht 3 Stunden Maschinett hören. Mir reichen auch 1,5 Stunden und habe noch mehr Spaß dabei. Aber irgendwo ist es noch nicht zu kommen. Ich weiß nicht, ob das dann eine Geldfrage ist, dass man sagt, okay, hier, wir bewerfen euch mit so viel Geld, dass ihr einfach nicht Nein sagen könnt. Und dann wäre es ja auch dumm, wenn sie es nicht machen würden, ganz ehrlich. Sie ist Slayer, logischerweise. Aber nun gut, soweit sind wir noch nicht und dann schauen wir mal, ob sie irgendwann mal wieder kommen wird. Wir machen weiter mit Musik von Entombed. Die hören wir hier von ihrem Klassiker Clandestine aus dem Jahre 91 mit Stranger Ians. Zuvor aber nochmal Neues von Insomnium. Die haben ihr neues Album Netherworlds angekündigt und zwar für den 16. Oktober. Aber livehaftig müssen wir uns hier in Deutschland noch ein bisschen gedulden. Da werden Insomnium im Februar nächsten Jahres aufschlagen und dann geht's da wieder rund. Wir hören rein in eine Single von Netherworlds, nämlich in Shadow Life.

auch gerade auf dem ein oder anderen Festival in Europa zu sehen. Das war ein Fintroll hier mit Nat Föth. Zu guter Letzt am Ende dieser Ausgabe von Tough Stuff. Ich hoffe, ihr habt noch einen geilen Rest Sonntag. Ich hoffe, ihr kommt gut vom Summer Breeze nach Hause, wenn ihr dort Zeit habt. Einen schönen Abreisetag. Und ich hoffe für uns alle, dass es wirklich stimmt, dass das Wetter nächste Woche ein bisschen kühler wird. Lieber Gott, Zeit wird's. Ich will endlich wieder eine lange Hose tragen können. Damit ich meine Storchenbeine nicht überall rausgehen lassen muss. Egal, das nur am Rande. Ich bringe euch ins Bett noch mit Musik von Melekesh. Die Jungs spielen bekanntlich Mesopotamian Metal. Und den hören wir jetzt auch. Und zwar in Form von The Seventh Verdict. Ich habe mein Urteil schon gefällt. Ich gehe jetzt nach Hause. In diesem Sinne, bis bald, entweder bis Montag zur Tough Stuff Morning Show im Rock Antenne Heavy Metal Stream, jeden Tag von 11 bis 12 oder bis nächsten Samstag wieder hier, same time, same station, same Mose. Ciao, Servus und gute Nacht.

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2: Justin Hamm. Bundespräsident Steinmeier hat zum Schutz queerer Menschen aufgerufen. In einem Gastbeitrag für Zeit Online schreibt er, alle müssten ihren eigenen Weg gehen können, ohne Angst und mit Stolz, auch in der Öffentlichkeit. Bei einem islamistischen Anschlag auf den CSD in Berlin war Ende Juli ein Mann mit einem Auto in eine Menschengruppe gefahren. Steinmeier sagt, queere Menschen tragen schon seit geraumer Zeit ein wachsendes Risiko, Opfer von feindlichen Herabsetzungen, Anfeindungen und Straftaten zu werden. Wegen des großen Waldbrandes im Naturschutzgebiet Hohes Venn müssen sich Menschen in Monschau in Nordrhein-Westfalen auf eine mögliche Evakuierung vorbereiten. Mehrere Siedlungen sind betroffen. Bisher handelt es sich um eine vorbeugende Maßnahme. Auf belgischer Seite ist die Evakuierung von 2 Orten bereits eingeleitet worden. Unterdessen kommen die Löscharbeiten des Waldbrandes im Hürtgenwald gut voran. Diesen Arbeitstag werden einige Bauarbeiter in Belgien wohl nie vergessen. Im Haus einer Wohltätigkeitsorganisation haben sie einen Goldschatz entdeckt, im Wert von rund 9 Millionen Euro. Thomas Bremser berichtet.
3: Die Bauarbeiter waren gerade dabei, im Keller ein Abwasserrohr zu verlegen. Da stießen sie auf 50 Goldbarren, eingemauert in den Wänden. Die Polizei warnt jetzt Schatzsucher davor, die abgesperrte Baustelle zu betreten. Das sei absolut zwecklos. Wem das Gold gehört, ist unklar. 5 Jahre hat derjenige nun Zeit, sich zu melden, sonst geht der Schatz an die Regierung oder die Finder.
2: Die Fußballfrauen des FC Bayern haben den ersten Titel der neuen Saison eingefahren. Im Supercup gewannen die Münchnerinnen mit 3:0 gegen Wolfsburg. Nationalspielerin Clara Bühl traf in Ingolstadt gleich doppelt. In der zweiten Liga der Männer hat Nürnberg das Frankenderby gewonnen, 4:2 in Fürth. Hertha besiegte Heidenheim mit 4:1, Magdeburg gewann 3:0 in Osnabrück und im Abendspiel trennten sich Kaiserslautern und Karlsruhe 0:0.
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1: Das Voting läuft. Fürs Erste. 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